Ja, willkommen noch zum heutigen Montag, dem 8. Juni, am King's Birthday. So, liebe Zuhörer, der König hat zwar heute nicht Geburtstag, er hat eigentlich, im November, so viel ich zurückdenken kann, ich gucke mal, hier kann ich es gar nicht finden. Am 14. November hat er seinen ursprünglichen Geburtstag. Und warum feiern die Australier oder die meisten heute den Königsgeburtstag oder selbst als die Königin noch lebte, die Queen? Sie hat also auch im Juni, meist am ersten Sonntag im Juni, ihren Geburtstag zelebriert. So, aber da komme ich gleich noch darauf zurück, auf unserem Geburtstag des Königs. Aber ich denke mal, für uns ist es viel, viel wichtiger, der Geburtstäglerin der Woche zu gratulieren. Denn am letzten Dienstag, dem 2. Juni, hat unsere gute Karin Raber ihren Geburtstag zelebrieren können. Es war ein sehr netter, schöner Tag. Und die herzlichen Glückwünsche natürlich zu unseren Geburtstäglern und ganz besonders unserer Karin nachträglich noch einmal. Und wie gesagt, jetzt erst einmal den Geburtstagstusch für unsere Karin. Und dann will ich mal gucken. Ich hoffe, dass ich heute alles hier wieder richtig habe, denn ich sitze wieder in dem alten Studio und drücken Sie mir die Daumen, dass die CD-Spieler mich nicht im Stich lassen.

ich hoffe, dass die Glückwünsche angekommen sind und es geht weiter. Ich weiß, dass die Karin gerne ein Stückchen vom Mozart hört. Und hier habe ich das Allegro aus eine kleine Nachtmusik jetzt aufgelegt. Und es spielt das Mozarteum Orchester unter der Leitung von Kurt Redl. Und ich hoffe, dass ich das jetzt richtig eingeschaltet habe. Und hier ist es. Ja.

Ah, das war also aus der kleinen Nachtmusik das Allegro für unsere gute Karin. Und hier noch zum möchten wir jetzt noch einmal zelebrieren, das einmal eins des Glücklichsein. Aber ich denke mal, dass sie das schon kennt, das einmal eins zum Glücklichsein, unsere gute Karin. Und das singen die Kastelruther Spatzen für sie.

Ja, das sagen also die Kastelruther Spatzen für unsere Karin nachträglich zum Geburtstag. Und bevor wir uns in den Geburtstagszelebration des Königs begeben, hier noch einmal noch vorweg den internationalen Wetterbericht, den möchte ich natürlich auf keinen Fall vergessen. Maroochydore hat im Moment 21 Grad, Regen, Regen, Regen und nochmal Regen. 22 Grad Höchsttemperatur für die Woche, 18 Grad über Nacht. Und was sagt das Wetter in Münster? Die Nachttemperaturen sind runter auf 13 Grad und die Tagestemperaturen steigen die Woche über nur auf 23 Grad und auch dort die ganze Woche Regen. Stockholm hat heute, im Moment sind es noch 12 Grad, aber Sonne am Himmel soll aufgehen. Und das sind die einzigen, die da oben ein bisschen Sonne sehen heute, bis morgen auch noch und dann auch dort Regen, nasse Wolken bis Montag nächster Woche. So, also das internationale Wetter dazu. Und jetzt zum Geburtstag des Königs. Und warum im Juni? Das ist eigentlich wetterbedingt. Denn das Sommerwetter ist nur besser geeignet, um für die Tradition der Militärparade. Die Tradition geht auf das Jahr 1748 zurück unter König George II. Da sein echter Geburtstag ebenfalls im November lag, verlegte er die offizielle Feier in den Juni, um bei der alljährlichen großen Militärparade, also Trooping the Colour, im Freien besseres und wärmeres Wetter zu haben. Und gleich auf im Commonwealth, die meisten australischen Bundesstaaten, wie zum Beispiel Victoria und auch, wen haben wir denn da noch hier, wer noch, also hier den Geburtstag feiert des Königs in dieser Woche oder an diesem Tag. Das ist also Victoria und New South Wales, Südaustralien, Tasmanien, ACT und das Northern Territory. Western Australia hat später, also am 28. September, den Feiertag und Queensland erst am 5. Oktober. Aber sollten Sie in Western Australien in Karratha leben, dann ist und auch in Port Hedland, da ist am 3. August der nationale Feiertag oder King's Birthday. Ja, und also die Australier können sich nicht ganz einigen auf ein Datum. So, sie müssen das immer so ein bisschen auseinanderhalten, warum auch immer. So, also hier meistens am zweiten Sonntag oder Montag im Monat Juni. Und wie gesagt, regionale Unterschiede sind hier. Und ansonsten gibt es eigentlich hier dazu nicht viel zu sagen. Es sind keine großen Paraden hier aufgeführt. Jedenfalls weiß ich nicht, jeder glaubt dann noch einen extra arbeitsfreien Tag zu haben. Und das wird dann auch entsprechend vielleicht zelebriert hier. Jeder für sich. Und ich wüsste nicht, dass wir hier irgendwo ganz großartige Sachen aufgeführt haben. So, das zum King's Birthday. Erst einmal natürlich die große Nationalhymne. Das mache ich also nur ganz kurz und schmerzlos. Musik.

Ja, das war so kurz und die Nationalhymne von Great Britain. Und als nächstes Pomp und Circumstance, den Marsch Nummer 1 von Edward Elgar. Der ist natürlich auch britisch. Britischer könnte er es nicht sein.

0: Ja, lassen wir den ganzen Pomp und Gloria erst einmal hinter uns und wenden uns unseren Sponsor zu.
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0: Ja, und zu den Pomp und Circumstances dazu zu sagen, der Sir Edward Elgar hat das also natürlich ganz in den frühen 1900 komponiert. Und es wird natürlich für solche großen Paraden und Umstände und Zelebrationen immer wieder gespielt und natürlich entsprechend auch heiß geliebt und mitgesungen. So, das war also Pomp und Circumstances. Das sind noch etliche andere Märsche, aber dies ist eben der bekannteste. So, jetzt geht's weiter mit Scotland the Brave und Amazing Grace. Dann haben wir unsere fast, noch nicht ganz dann, unsere heutige Zelebration beendet. Aber erst einmal den André Rieu mit Scotland the Brave und Amazing Grace.

0: Ja, das, den Beifall können wir uns dann sparen. Den Beifall haben wir auch schon vorweg gehört. Hier noch ein Hinweis.
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0: Richtig, da sind Sie immer noch eingeschaltet. Und hier ist unsere Marleen.
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0: Ja, und als nächstes habe ich jetzt auch noch etwas Englisches. Und die kennen Sie alle, unsere Wuschelköpfe aus England, aus London. Und hier sind sie.

0: Ja, die waren natürlich nicht aus London, sie kamen aus Liverpool, die Beatles, All What You Need Is Love. Das waren also ein großer Hit damals von den Beatles und das ist ja auch schon eine ganze Weile her, diese, wie wir sie nannten, die Muschelköpfe, die mit ihren Pilzköpfen, wurden sie also auch genannt, mit ihrem damaligen sensationellen Haarschnitt. So, liebe Zuhörer, was haben wir als nächstes hier? Nachdem, wen haben wir hier noch anzugeben? Unsere Lynn mit ihrem Frühstücksprogramm.
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0: Ja, und jetzt geht's zu unserer leichteren Muse. Machen wir weiter. Gar nichts. Und mit Marianne und Michael. Und was meinen Sie denn damit, mit gar nichts? Vielleicht absolut nichts? Naja.

0: Das waren also Marianne und Michael mit gar nichts. So, das war's. Also, das meinten sie damit. Und der Günther Wewel, der sagt also, was Heimat ist und erklärt uns das. Aber vorweg hier erst einmal was, und das ist bestimmt viel, unsere Animal House Promotion hier.
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0: Jetzt also den Günther Wewel, was Heimat ist.

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Nein, Günther Wewel, wir wollen unsere Heimat doch auch nicht aufgeben. Das machen wir doch nicht. Aber viele fühlen sich doch jetzt mittlerweile in Australien in der Heimat, nachdem sie vielleicht 50, 60 Jahre hier sind. Bei anderen ist das vielleicht noch ein bisschen anders. Es kommt immer darauf an, glaube ich, vor allen Dingen, wie er schon gesagt hat, wo man sich wohlfühlt. Und bei den jüngeren Menschen ist das vielleicht etwas anderes als bei der älteren Generation. So, jetzt aber, der liebe Gott hat auch nur zwei Hände und das singen die Mühlenhofmusikanten und das wissen wir doch auch, dass er nur zwei Hände hat und nicht überall sein kann und nicht überall sein wird. So, jetzt muss ich das aber noch schnell eintunen. Ich hoffe, dass das jetzt gleich kommt mit den Mühlenhof-Musikanten.

0: das waren also die Mühlendorf-Musikanten mit Der liebe Gott hat auch nur zwei Hände. So, und er kann also auch nicht alles sehen und hören und sehen. Zeigt mir die Sonne von Afrika. Das möchte Astrid Harzbecker wissen. Sie möchte die Sonne von Afrika ganz einfach mal sehen. Und ich hoffe, dass sie uns das beschreiben kann und warum sie die Sonne von Afrika sehen möchte. Aber vorläufig muss ich sie erstmal eintun und dann geht es weiter. Liebe Zuhörer, Sie sind hier immer noch eingeschaltet. Wo natürlich? Hier will ich Ihnen ganz schnell sagen:
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0: Richtig. Und mit mir Hanno Lütjens und dem deutschsprachigen Programm.

0: Ja, sie möchte das gern mit uns teilen und warum auch nicht, nicht mit mir, nicht mit dir, sondern mit ihrem Frühstücksgegenüber. So, jetzt erst einmal wieder unser Sponsor.
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0: Und nach diesen Hinweisen einige andere Sachen hier jetzt erst ein Hinweis für unsere andere Sendung, für Linhavis Sendung.
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0: Ja, und hier die kirchlichen Nachrichten von der Lutherischen Kirchengemeinde hier in Gippsland. Von der Good Shepherd Kirche in Traralgen, den dazugehörigen Gemeinden Darnum, Yerram, Bairnsdale und Sale. Am kommenden Sonntag, dem 14. Juni, wird morgens um 9 Uhr in Darnum die Lesung gehalten, um 9.30 Uhr in Traralgen die Heilige Kommunion mit dem Zoom-Service und am Nachmittag um 1.15 Uhr in Bairnsdale die Heilige Kommunion und um 4.30 Uhr nachmittags in Zell die Heilige Kommunion. Und am darauffolgenden Sonntag, dem 21. Juni, morgens um 9 Uhr ist in Darnum die Heilige Kommunion, um 9.30 Uhr in Traralgen die Lesung und das Zoom-Service und um 1.30 Uhr in Yerram die Heilige Kommunion. Und am letzten Sonntag im Juni, am 28. Juni, ist morgens um 9 Uhr in Darnum die Lesung, um 9.30 Uhr tragen die Heilige Kommunion und das Zoom-Service, um 1.15 Uhr nachmittags in Bairnsdale die Heilige Kommunion und um 4.30 Uhr nachmittags in Zell die Heilige Kommunion. Und was ist da noch? Die National Church Life Survey 2026 findet statt zwischen August und Oktober. Alle Mitglieder können teilnehmen und Informationen sollen noch folgen. So, und dann kommt jetzt die katholische Kirchengemeinde hier in und um Morwell herum. Das ist einmal die Sacred Heart Kirche in Morwell, die Lumen Christi Kirche in Churchill, die St. Francis de Sales Kirche in Woollahra und Our Lady of God Council, a Good Council in Jena. Die wöchentlichen Aktivitäten sind am kommenden Donnerstag, dem 11. Juni, Morwell Catholic Parishes. Sie feiern dann das Sakrament der Firmung, also Confirmation. Bischof Gregor Bennell wird diese Firmung der teilnehmenden Kinder ausführen. Es sind die Kinder von der Lumen Christi, der St. Vincent de Paul, der Sacred Heart Kirche und der Lavalla und auch anderen Schulen, die sich darauf vorbereitet haben. Alle sind eingeladen, daran teilzunehmen, damit das zu zelebrieren in Gebet und mit den Kandidaten und ihren Familien. Das ist also am kommenden Donnerstag morgens um 11 Uhr in der Sakulatkirche. So, und die anderen Aktivitäten, Chorpraxis ist am Montag um 5 Uhr in der Sakulatkirche. Die Legion of Mary ist am Dienstag um 10 Uhr morgens im Parish Center. Die Handarbeits- und Bastelgruppe, die sind am Donnerstagmorgen um 10 Uhr bis 2 Uhr nachmittags im Tennisclubraum. Und hier steht noch einmal Feast of the Sacred Heart of Jesus, eine Solemnmesse für the Feast of Sacred Heart wird am kommenden Sonntag um 10.30 Uhr in der Sacred Heart Kirche zelebriert. Anschließend folgt ein Zusammenkommen in dem Foyer. Es ist unter dem Titel Come and Join in the Special Feast of One of Our Churches. So, und die Messezeiten fürs Wochenende. Na, erst einmal für die Woche ist am Dienstag morgens um 9.15 Uhr in der Sacred Heart Kirche und am Dienstagmorgen um 10.30 Uhr im Mitchell House Nursing Home. Am Mittwochmorgen um 9.15 Uhr in der Sacred Heart Kirche. Am Donnerstagabend, wie ich vorhin schon gesagt habe, ist in der Sacred Heart Kirche die Firmung, findet dort statt. Und am Freitagmorgen um 9.15 Uhr in der Sacred Heart Kirche. Am Wochenende, um Samstagabend um 5 Uhr in der Sacred Heart Kirche die Messe, am Sonntagmorgen um 9 Uhr in der Lumen Christi Kirche in Churchill und am Sonntagmorgen um 10.30 Uhr in der Sacred Heart Kirche in Morville. So, und hier steht noch eine Einladung. Feast of the Sacred Heart am kommenden Freitag, dem 12. Juni um 10.30 Uhr im Parish Office. Organisiert, bereitet und serviert von der Sacred Heart Justice Group. Tee, Kaffee und delikate Leckereien. Komm und mach mit, steht dabei. Und am kommenden Sonntag, dem 14. Juni, während der 10.30 Uhr Messe in der Sacred Heart Kirche, soll das Image von St. Vincent de Paul gesegnet werden und das dann in die Kapelle als stetige Erinnerung an die Kirchengemeinde von St. Vincent de Paul aufgestellt werden. Und da gibt es natürlich dann auch, wie ich vorher schon ein paar Mal in den vorherigen Sendungen erklärt habe, ist die Kirche, St. Vincent de Paul Kirche in Morville West aufgelöst. Es ist dann nur in der Schule die Kapelle. Und die wollen natürlich entsprechend auch das Zelebrieren und beibehalten und von der ganzen Kirchengemeinde entsprechend nochmal sich bedanken. So, das wäre es eigentlich von der katholischen Kirche, alles, was mir vorliegt. Und jetzt geht es weiter mit unserer Musik. Und jetzt muss ich erst mal gucken, wenn ich überhaupt aufgelegt habe. Nach der Astrid Harzberger haben wir jetzt die Münchner Zwietracht mit Für kein Geld in der Welt. Und was ist dafür, kein Geld zu haben? Musik.

0: Ja, das war der Eberhard Hertel, der uns weismachen und nicht nur, sondern sagen wir, gönn dir mal was Gutes. Ja, warum auch nicht? Das Leben ist kurz genug und manchmal nicht so ganz freundlich. Und was wir uns noch so, woran wir uns noch erfreuen können, das sollten wir auch doch beibehalten und entsprechend auch hochhalten. So, und vielleicht habe ich jetzt die Münchner Zwietracht mit für kein Geld in der Welt. Und das sollte ich jetzt noch schnell eintunen. Aber vorher noch ein Hinweis auf etwas anderes hier auf eine andere Sendung.
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0: Ja, das war also das für kein Geld der Welt. Natürlich, das braucht er ja auch nicht. Und hier noch ein anderer Hinweis.
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0: Ja, das wollen wir natürlich alles. Etwas mit Charme und Melone oder wie altern und mit Grace in Grazie. So, und warte, bis es dunkel wird, ja. Und was dann? Oh nee, es ist ja schon ganz kräftig dunkel hier. Und um mich herum ist alles dunkel. Nur hier, ich bin ganz alleine im Studio. Aber immerhin, ich werde hoffentlich von vielen, vielen Zuhörern doch eigentlich begleitet hier mit meiner, und ich begleite sie natürlich auch mit meiner Musik. Also warte, bis es dunkel wird.

Ja, aber er kommt nicht zu mir hier. Ich bleib also kusslos, ungeküsst, muss ich sagen, für heute zumindestens. Und für, naja, so, reden wir nicht darüber. Fahrende Musikanten mit Heino, das geht jetzt weiter. Und er wird uns wahrscheinlich und ein bisschen weiter noch, dann haben wir danach, der Sommer kommt. Wenn der Sommer kommt mit Tomande, der kommt dann hinterher. Aber erst einmal mit dem Heino, die fahrenden Musikanten. Und hier sind sie.

Ja, und als nächstes hören wir den Tom, wie ich vorhin schon angekündigt habe, wenn der Sommer kommt. Und ich hoffe, der nächste Sommer kommt bestimmt, liebe Zuhörer.

0: Ja, liebe Hörer, das im Kern kommt uns doch recht bekannt vor, dieses, ich glaube, das hieß damals In the Summertime. Das war also auch ein großer Hit in meinen Heydays oder als ich noch so ein bisschen jünger war oder reichlich viel jünger war. So, liebe Zuhörer, wir haben jetzt also erst einmal unser Sponsor und dann die Nachrichten vom Club Astoria. Da gibt es einiges.
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0: Und wie schon angekündigt, die Nachrichten vom Club Astoria. Und ich hoffe, dass Sie alles schon den Sonntag, den 28. Juni, vorgemerkt haben. Denn dann findet die Annual General Meeting, die AGM, die Hauptversammlung, Jahreshauptversammlung im Club Astoria statt. Also am Sonntag, dem 28. Juni. Und das soll also losgehen um 12 Uhr. Und anschließend gibt es ein leichtes Lunch und dann Kaffee und Kuchen ab 2 Uhr. Hier steht at Members Own Cost. Also, so, und die Agenda ist also wahrscheinlich Ihnen schon zugeschickt worden. Die Minutes vom letzten Jahr auch. Und die Proxyform für die nächsten Wahlen. Es sind ja einige neu zu wählen und einige neue stehen an. Denn da sind hier ein paar Mitglieder, Komiteemitglieder, die aufgehört haben, die resigned haben oder auch nicht wieder aufgestellt werden möchten. So, aber Sie können natürlich an dieser AGM nur teilnehmen, wenn Sie ein finanzielles Mitglied sind. Und die Membership-Fee war fällig am 31. März schon, aber Sie sind jetzt überfällig. Sie können also noch nachbezahlen oder am Sonntag oder auch an dem Tag. Es ist immer jemand da, der Ihnen das Geld oder der das Geld entgegennimmt und Ihnen die Quittung dafür ausstellt. Also das wäre also, und wenn Sie noch etwas dazu zu sagen haben oder so, dann melden Sie sich bitte bei unserem Präsidenten, bei der Präsidentin Giselle. Ja, und was gibt es dann noch? Dann die nächste, wie gesagt, am diesem Wochenende war das Café Astoria geschlossen. Nächsten Sonntag am 14. Juni ist es wieder wie üblich um 2 Uhr nachmittags geöffnet und diesmal wieder mit der Handarbeitsgruppe. Und dann ist es immer wieder ein ziemlich volles Haus. So, und dann haben wir hier steht noch vor, muss ich nochmal gucken, hier steht Spring Lantern Parade, die Laternenparade vom Lions Club von Morville findet statt am Sonntag, dem 30. August an der Kernet Hall in Morville. Und es gibt also da Laternen zu machen, die Parade, also es befindet statt ab 4 Uhr, das Laternenmachen, und die Parade beginnt dann um 6 Uhr abends. Und der Lions Club, wie gesagt, organisiert das und führt es auch durch. Aufgerufen wird noch einmal für Volontäre, die mithelfen. können mit Kuchen backen oder bei den Working Bees aushelfen und auch Volunteering bei anderen Aktivitäten. Und vielleicht ein bisschen guten Willen dazu, dann klappt das alles. So, und was muss ich hier noch, kann ich vielleicht noch mal irgendwo rauslesen, wer noch gewählt werden muss oder was nicht auf dem Blatt steht. Ich glaube, hier steht es irgendwo. Ach so, ja, hier steht es. Also die Agenda ist festgelegt und also ist am 28. Juni ab 12 Uhr. Und erst einmal willkommen von der Präsidentin. Dann werden die Minuten vorgelesen vom letzten Jahr, vom 18. Mai 2025. Dann eine Minute Stillschweigen für Respekt und der verstorbenen Mitglieder vom letzten Jahr. Und dann kommt der Präsidentsreport und dann der Treasury Annual Report und dann das Appointment von dem Auditor und die Liste vom Committee Service. Und die Positionen sind wie folgende. Die Heidi Jung hört auf, retiring steht hier, Ende 2026. Also die Position ist offen und da kann sich also, und dann der Treasury Annual Report und dann das Appointment von dem Auditor und die Liste vom Committee Service. Und die Positionen sind wie folgende. Die Heidi Jung hört auf.

ihm zugeschickt worden. Und Taylor Hess hat resigned. Die Position ist also auch offen. Und im Moment die Mitglieder, ein Komitee, Kernmitglieder und Executives haben ihre Wiederwahl oder dass sie wiedergewählt werden möchten, konfirmiert. Und das ist also exekutiv. Sie bleiben dann bestehen, wenn sich kein anderer meldet. Und das ist einmal das Executive Committee mit unserer Präsidentin Giselle, mit Vizepräsidentin Penny und unser Treasurer Vivian. Ein Assistant Treasurer ist Charlene. Und Charlene ist also auch die Sekretärin und die Birgit ist Assistant Sekretärin. Und andere Komiteemitglieder sind Trisha, Tristan, Peter, Heidi und Björn. So, und also das aufgerufen noch für andere Nominationen und Wahlen. Und außerdem, wer sind dann noch, hier steht noch, other items received on notice prior to meeting. So, das ist also für die Wahl, die große General Annual Meeting am Sonntag, dem 28. Juni. So, und dann hier noch etwas, das ist also die nächste Oper am Sonntag, dem 26. Juli, die also wieder im Maui Plaza stattfindet, beginnt wieder um 2 Uhr nachmittags. Und es kostet $50. Es beinhaltet eine kleine Flasche Henkel Piccolo und einen leichten Imbiss. Light Refreshment steht hier. Und es ist immer sehr nett. Und diesmal ist Patience von Gilbert und Sullivan eine komische Oper. Vielleicht kann ich dazu auch noch etwas sagen. Wir haben zwar noch ein bisschen Zeit dazu, zu buchen, weiß ich nicht. Denn als ich gebucht habe, waren schon viele, viele Plätze vergeben. So der Inhalt von diesem Patience of oder Bunthorn Sprite ist von Gilbert und Sullivan hier, ist eine komische Oper, die ästhetische Bewegung der viktorianischen Ära satirisch aufs Korn nimmt, steht hier. Die Geschichte dreht sich um zwei rivalisierende Dichter, die die Aufmerksamkeit aller Frauen im Dorf auf sich ziehen. Und die Handlung im Detail ist also, die Ausgangslage ist, dass die Damenwelt eines idyllischen Dorfes ist besessen von dem melancholischen pseudopoetischen Schöngeist Reginald Bunthorn. Früher waren die Frauen mit den Männern der königlichen Garde, den Dragonern, verlobt, doch nun vernachlässigen sie die Soldaten völlig für die Welt der hohen Kunst und Poesie. Das Geheimnis und die Rivalität als nächstes. Bunthorn selbst ist jedoch nur an einer Person interessiert, an Patience, einem einfachen, bodenständigen Milchmädchen. Patience versteht die ganze Aufregung um die Liebe nicht. Bunthorn vertraut ihr heimlich an, dass seine hochtrabende Kunst nur eine gespielte Masche ist, um Aufmerksamkeit zu erregen. Kurz darauf taucht ein zweiter Dichter auf, Archibald Grosvenor. Er ist ein echter, vollkommener Ästhet und zudem eine Jugendliebe von Patience. Die beiden kommen sich näher, doch Patience stößt ihn ab, da Grosvenor so perfekt ist, wäre es egoistisch von ihr, ihn zu lieben. Und wahre Liebe muss laut einer Dorflady völlig selbstlos sein. Und das Liebeschaos, Bunthorn, der von Patience abgewiesen wird, beschließt, sich unter den restlichen Dorfmädchen eine für wohltätige Zwecke

Ecke zu versteigern. Im letzten Moment taucht Grosvenor auf, den die Damen nun anhimmeln. Der verzweifelte Bandwurm zwingt Grosvenor durch eine Finte, seine Poesie aufzugeben und ein ganz gewöhnlicher, langweiliger Mann zu werden. Das glückliche Ende, hier als Grosvenor seine Ästhetik ablegt, wenden sich die Damen wieder den echten, bodenständigen Dragonern zu und verloben sich neu mit ihnen. Da Bandson nun seine Anhängerin verloren hat, aber die Kunst auskommen will, auch ohne Kunst auskommen muss, bleibt ihm am Ende nur die ältere Lady Jane zur Ehe. Patience und der nun gewöhnliche Grosvenor finden schließlich doch noch zueinander. So, also das ist das der Inhalt dieser komischen Oper. Also ja, vorwärts und verwärts, rückwärts und hin und her und am Ende doch noch irgendwo zum Teil ein Happy End. So, liebe Zuhörer, jetzt geht's weiter mit unserer Musik hier. All deine Küsse mit Jörn Schlönvogt. Und hier ist er.

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0: Oh ja, der Leonard, das war nicht der Leonard, der Leonard ist der Nächste, das war der Ian Schlönvogt. Er will also all die Küsse von dir haben. So, liebe Zuhörer, hier ein Hinweis auf die nächste Sendung mit unserer guten Philippinin Gina.
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0: Ja, und die Gina mit ihrer religiösen Sendung ist gleich erfolgt in meiner Sendung. So, hier aber noch ein Hinweis auf eine andere Veranstaltung, die am 20. Juni, also am Sonnabend, dem 20. Juni stattfindet. Und zwar steht hier Cabaret, Live Bold Unforgettable. Und es findet statt in der in Traralgen, in den Greyhound Club Rooms. Und die Türen sind geöffnet ab 7 Uhr. Die Show startet um 7.30 Uhr abends und featuring City of Traralgon Band steht hier. Und die Tickets kosten $60 und gebucht werden muss über trybooking.com/DLRMU. trybooking.com/DLRMU. Und hier steht dazu, Dress to Impress, Finger Food Provided, Drinks Available at Bar Prices, Bring Your Own Extra Nibbles. So, also das ist von der City of Traralgon Band am Sonnabend, dem 20. Juni, das Musical Cabaret. So, das denke ich mal, wenn Leute so etwas gerne hören oder sehen, dann ist so etwas, ist das richtig. So, als jetzt geh mit Gott, aber geh mit Leonard.

Ja, das war also der Leonard, der so von ihr nichts mehr wissen will. Na dann, Manto. Hier noch ein anderes Musical. Jetzt im Moment ist ja wohl überall was los. Hier ist das Musical Billy Elliot, das Musical, die Musik von Elton John. Und hier steht, es wird aufgeführt am 3. Juli. Es wird aufgeführt, oh, vom 3. Juli bis zum 18. Juli. Und zwar in der Leon Gether Memory Hall. Und auch dort die Tickets sind über trybooking.com zu erhalten. Und hier steht unten drunter: Rumor is that one of our Gippsland FM presenters is in the show and the star of the show is from Morwell. Also aufgeführt hier von hiesigen Leuten. Das ist also vom 3. Juli bis zum 18. Juli in der Leon Gether Memory Hall und Tickets über Trybooking. So, jetzt geht's weiter mit Immer mit dir, mit Alexandra Lexa. Und dann sind wir auch schon fast wieder am Ende unserer Sendung. Und hier immer wieder mit dir.

0: Ja, das war die Alexandra Lexa, immer nur mit dir. So, ich verabschiede mich ganz herzlich und bedanke mich dafür, dass Sie sich wieder eingeschaltet haben und mir zugehört haben, liebe Zuhörer. Und ich hoffe, Sie bleiben gesund und hören mir wieder zu, schalten sich wieder ein nächste Woche, nächsten Montag um die gleiche Zeit. Hanno Lütjens sagt Tschüss, bis dann. Und Stefan Ross greift zu und jetzt wollen wir ihn zugreifen lassen.
1: Wie oft grübelt man und quält sich und kommt zu keinem Ziel. Dabei ist es doch das